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Third Base. Nach 3 Wochen sind es, glaube ich, Pause gewesen. Hört ihr jetzt mein schönes Stimmchen wieder? Ich bin der Reini, wir machen jetzt die nächsten 2 Stunden wie immer ein bisschen Krach. Ne? Es hat sich nichts geändert, außer dass ich jetzt 3 Wochen meinen Arm nicht so richtig bewegen konnte. Ich hoffe, heute hält er. Ich gehe einfach mal davon aus. Ne? Ich habe ja auch Bock. Vor allem nach so langer Wartezeit. Ne? Ich habe ja tonnenweise neue Tracks. Wir kriegen aber eure Grüße und Wünsche sicher auch unter. Da ist auch schon ein Sprichwort, ne? Wenn ihr irgendwas schreiben wollt, dann gerne über Hardbase.fm, links der Playbutton, Handy-Apps rechts das Briefsymbol. Was sich übrigens nicht verändert hat, sind meine Versprecher, damit müsst ihr halt leben. Ja, da geht's schon weiter. Und ansonsten, ne, bin ich auch schon wieder ruhig, denn wir müssen ein bisschen Musik aufholen. Aber wie gesagt, ne, macht die große Wunschbox gerne voll, so wie die Male davor. Ansonsten genießen wir einfach das schöne Wetter und die gute Musik. Ja.

Musik, das klingt ja super. Das ist holländischer Jump, mein Bruder. Koska, sag mir, wenn der Drop, was musst du tun? 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

WhatsApp ist. Starten wir an der Stelle mit dem ersten Gruß. Der kommt vom John, 22 aus Dürrsdorf, quasi aus dem Nachbarort. Schreibt, Reini, unsere Legende aus dem Osten, ist endlich wieder da. Wir hoffen natürlich, du bist wieder genesen. Ich sag mal so, so gut wie. Es zieht ab und zu noch ein bisschen. Aber ne, ich bin so in den letzten Zügen des Genesenwerdens, wenn man es so nennen möchte. Ich hoffe, dann bleibt es auch so. In dem Sinne natürlich, ne, schöne Grüße in die Nachbarschaft.

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Machen wir schnell den nächsten Gruß. Der kommt vom Fabian35 aus Bad Dürm. Der schreibt, Reini, du bist wieder da. Hoffe, dir geht's gut. Pass auf, in deiner letzten Show, die schon etwas her ist, das letzte Lied, das du da gespielt hast, kannst du das nochmal spielen, bitte? Das war sehr geil. Sonst hau die Bässe raus. Feier dich. Bin wunschlos glücklich und grüße an alle. We are one. Also, ne, wie gerade schon gesagt, soweit geht's gut. Ich guck nach. Also, zum Glück wird es in meinem Programm mitgeführt, was ich da zuletzt gespielt habe. Sonst hätte ich absolut keine Ahnung. Kriegen wir aber bestimmt hin. Ne? Dann wahrscheinlich wieder am Ende der Show. Aber, wie gesagt, ne, ich guck nach. Kriegen wir garantiert hin. Und damit schöne Grüße an dich.

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An der Stelle machen wir noch schnell den Gruß vom Lars47 aus Antenhausen. Der schreibt: Moin Moin, Grüße alle Zuhörer. Wunsch habe ich keinen, läuft von alleine. Dir und deinem Arm, gute Besserung. Zicke zacke, we are one. Danke natürlich. Und ne, solange die Leute wunschlos glücklich sind, bin ich das auch. Also, ich kann mir wünschen, was ich möchte, ne? Es ist halt direkt umgesetzt. In dem Sinne, ne, wie gesagt, danke und schöne Grüße an dich.

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Hauptsache. Wir machen ein bisschen weiter mit den Grüßen und Wünschen, und zwar vom Sven32 aus Niedersachsen. Er schreibt: Dominik, zum Grillen würde ich mir Wirtel und Saints mit Awake Me. Bisschen Tick zu spät. Kam ich, keine Ahnung, 18:05 als zweiter Track der Show. Kann ich dementsprechend nicht nochmal spielen, sonst bekomme ich Ärger von meiner Sendeleitung. Wenn die das sehen, ne, ist ein bisschen schwierig. Gerne aber was anderes wünschen und natürlich lasst es euch schmecken. Definitiv. Und dann machen wir noch fix hinterher den John22 aus der Röhrsdorf, der schreibt, hätte dann wohl heute mal die erste Niete des Abends, und zwar Knitter und Fetze mit und Bruchbude mit Stups, der aktive Psychohase. Psychosenhase, Entschuldigung, verlesen. Kann passieren am Abend nach bei den Temperaturen. Aber, ne, Niete ist schon gar nicht so schlecht. Ich habe von Knitter und Fetze zwar so ein paar Sachen da, aber das nicht. Also gerne nochmal probieren. Wir haben uns ja angenähert. So ein paar Sachen haben wir ja, die du dir wünschst. Kriegen wir bestimmt irgendwie wieder was hin. Und damit nochmal natürlich schöne Grüße an dich und an den Sven.

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Wir haben noch den René 38 aus Heinsberg in der großen Wunschbox. Der schreibt: Hi, mir gefällt eure Musik so gut, dass ich aktuell nur einen Wunsch habe. Und zwar am Samstag einen vollen Sendeplan, da ich Geburtstag feiere. Liebe Grüße an alle Feierschweine. Darauf

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Kurz vorm Ende der Stunde machen wir noch schnell den nächsten Gruß vom John oder beziehungsweise den nächsten Wunschversuch vom John22 aus der Röhrsdorf. Der schreibt, wie immer habe ich den Hauptgewinn. Probieren wir mal GPF mit Unicorn und Ketterman. Crazy Unicorn. Weiß ich nicht. Ich habe diesmal nicht vorher nachgeguckt. Ich esse hier nebenbei gerade noch. Irgendwoher muss Energie kommen. Guck ich nach. Könnte sein, ich kann es dir aber nicht versprechen. Ich melde mich dazu nochmal. Falls dem aber nicht so ist, ne? Du kannst mir auch gerne 43 Zahlen sagen, die es im Lotto nicht sind. Dann sind wir auch auf einem gemeinsamen Nenner. Ansonsten, ne? Wie gesagt, ich gebe gleich nochmal Bescheid. Wir haben aber noch einen Track, dann gehen wir in die Werbung und dann bin ich wieder für euch da.

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Willkommen zurück aus der Werbung. War ein bisschen mehr als ein Minütchen, ne? Ihr seid es ja gewohnt, um immer zur vollen Stunde. Das heißt, wir geben jetzt in Stunde 2 noch ein bisschen mehr Gas. Denn um 20 Uhr kommt wieder der Kürtnis, der fährt dann wieder einen Ticken runter. Und wir haben ja ungefähr genauso viele schnellere Tracks verpasst wie im Rockstyle-Bereich. Deswegen, ne, wieder so gegen halb. Und solltet ihr aber noch Grüße oder Wünsche haben, zwei habe ich noch drin, die muss ich gleich noch vorlesen. Hab es beim links der Playbutton, Handy-Apps rechts, das ist wohl gewohntes System. Damit bin ich wieder ruhig.

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Ein kurzes Update zur Tracksuche vom John. Habe ich leider nicht gefunden. Damit wäre noch von 0 von 2. Ich weiß auch gar nicht, ob der als full rausgekommen ist. Irgendwas schwant mir da, dass GPF da also gern mal ihre Tracks nicht so gern releasen, wie man das gerne wollen würde. Und dann machen wir im Anschluss noch schnell die Lucifer. 37 aus überall, schreibt nach langer Auszeit wieder rein, die hören, wie toll. Hoffentlich geht's dir besser. Ah, den Umständen entsprechend, ne? Es ist halt warm, aber ansonsten, das Hauptproblem ist ein bisschen besser. Hast du für mich Holy Priest und Crowdex mit Freestyler? Haben wir da. Kommt als nächster und damit schöne Grüße an dich.

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Wir haben den nächsten Versuch und zwar vom John 22 aus der Röhre. Halt schade, wie sieht es aus mit Unicorn und Ketamin, MBK Catalog? Das sagt mir was. Vielleicht habe ich es irgendwo auf der Festplatte liegen, aber nicht im Programm. Also irgendwo habe ich es entweder bei mir schon mal gelesen. Ich gehe zumindest davon aus. Kannst du aber heute dadurch leider nicht erfüllen, weil bis ich das gefunden habe, ist das hier, also sind wir bei 20 Uhr. Das kann ein bisschen dauern bei dem Riesenordner. Deswegen, ich guck nochmal nach, vielleicht kriegen wir das nächste Woche hin. Ja, dann hätten wir eins mehr, als wir sowieso schon haben. Als die zwei oder drei von deinen Wünschen, die ich habe. Kannst du aber gerne nochmal versuchen, ne? Und wie gesagt, das Angebot mit den Lottozahlen steht immer noch.

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Wir haben noch den Gruß von Alex, 34 aus der Nähe von Regensburg. Die 34,9, ne? Also, ich weiß, du hattest Geburtstag. Ist das jetzt eine 35 oder bist du jetzt schon, bist du jetzt in ein paar Tagen nochmal 0,9 gealtert? Naja, ne? Ich gehe von 35 aus. Natürlich nochmal herzlichen Glückwunsch an dich. Schreib jedenfalls Hallöchen rein hier. Als verspätetes Geburtstagsgeschenk wünsche ich mir zum Schluss ein wenig Frenchcore, wenn es möglich ist. Natürlich kriegen wir da was hin. Und auch natürlich liebe Grüße an die Noxia, den Drogenhund und den PV-Obi. Damit natürlich auch ausgerichtet, ne? Betrifft quasi die Telegram-Gruppe und auch mal an euch alle allgemein. Wie gesagt, ne? Frenchcore kriegen wir bestimmt was hin und damit auch an dich schöne Grüße zurück.

Hauptstadtfest. Wir sind ein bisschen schneller unterwegs und haben aber einen Gruß vom Michael 36 aus Eberswinkel, beziehungsweise zwei, fasse ich aber gleich schnell zusammen. Der schreibt, abendgerettet, Reini auch wieder am Start, lass es krachen wie immer. Und was gibt's Geileres, als im Pool zu liegen, dir zu lauschen und ein kühles Blondes zu genießen? Ich würde auch gerne im Pool liegen, bin ich ehrlich. Funktioniert aber mit der Technik nicht so ganz. Dir natürlich, ne, in dem Sinne, einen schönen Abend am Pool, genießt das auf jeden Fall. Und ich bin auch froh, wieder da zu sein. War ein bisschen langweilig die letzten Mittwoche. Ja, ihr wisst, was ich meine. In dem Sinne, schöne Grüße an dich.

Subways. Wir haben noch einen, nochmal einen Versuch vom John22 aus Dörrersdorf. Der schreibt, ich schreibe gleich mal zwei direkt, die du nicht haben wirst. GPF mit Aloha und Fuck. Und weiß nicht, ob du was von Fabitec hast. Denn dort erst dann Fabitec mit Ziel. Habe ich leider beide nicht. Ne? Von Fabitec gar nichts. Und GPF, wie schon gesagt, das Problem, dass die ihre Tracks nicht so gerne als Full-Release. Wir können es gerne nochmal versuchen. Ansonsten, wie gesagt, gucke ich mal, was ich bis nächste Woche machen kann. Und ansonsten, schöne Grüße an dich.

So, wir haben nochmal den John, 22 aus der Oberstdorf, da schreiben wir machen es mal ganz anders. Spiel was in die Richtung von dem, was ich so geschrieben habe. Ich denke, in die Richtung kommen wir, also vielleicht sind wir das auch schon, aber ne, so zwei in die grobe Richtung haben wir noch. Und dann haben wir noch den Michael 36 aus Everswinkel, der schreibt rein über Wasser eigentlich die letzten drei Wochen. Ich bin unglücklich auf die Schulter gefallen, vor ziemlich genau drei Wochen oder dreieinhalb Wochen. Konnte meinen Arm nicht so schmerzfrei bewegen, wie ich das gern wollte. War halt so. Konnte dementsprechend nicht wirklich senden. Und dann haben wir den Michael 46 aus Erfurt, der schreibt, super Show von dir, Reini, immer wieder gerne und weiter so. Ne? Zwei Tracks haben wir noch, ja, dann, ich melde mich gleich nochmal entsprechend. Wir machen dementsprechend nochmal zwei weiter so und damit schöne Grüße an euch drei nochmal.

Subways, wir sind wie immer im vorletzten Track angekommen. Wir haben aber nochmal schnell den Michael 63 aus Everswinkel, der schreibt, gute Besserung, hoffentlich geht's dir wieder gut. Ich danke natürlich, es ist so, ne, so ein 95% Ding, dass es wieder gut geht. Jetzt zieht's gerade ein bisschen, aber ne, die 2 Stunden hat's relativ gut durchgehalten. Wie gesagt, Dankeschön und schöne Grüße an dich. Und Hardbase, ich bedanke mich bei euch im Allgemeinen für die letzten 2 Stunden. Ich hoffe natürlich, es hat euch gefallen. Die ganzen Grüße haben wahrscheinlich dafür gesprochen. Nehme ich jetzt einfach mal so an. Wünsche ich jetzt gleich viel Spaß mit dem Kürtnis, der die nächsten 2 Stunden begleiten wird. Wünsche ich entsprechend einen schönen Restabend, eine schöne Restwoche. Wenn es euch gefallen hat, nächsten Mittwoch gerne wieder. Falls nicht wieder irgendwas dazwischen kommt. Ansonsten bin ich jetzt raus. Bis dahin. Ciao, ciao.

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1: So. Wir machen mal einen ganz kurzen Test, Hardbase. Wir haben 20.08 Uhr, der Gürtis ist hier, aber eigentlich auch nicht alleine, aber irgendwie gefühlt auch doch. Jedenfalls bis 3 Minuten vor Showbeginn. Der X-Mode ist gerade eingetroffen. So spontan, wir müssen auch gleich noch Mikro erstmal wieder anbauen. Also das kriegen wir dann auch noch irgendwie hin. Ja, 2 Stunden werden sehr spannend und sehr spontan, also noch mehr als sonst auch. Wir gucken mal. Wir wünschen euch auf jeden Fall schon mal viel Spaß und melden uns gleich nochmal.

Da fällt einem mal auf, wie krass ist denn überhaupt der Geschwindigkeitsunterschied? So alt ist er jetzt nicht. Aber es hört sich einfach an, als würden wir House hören. Ah, oder Slow Tempo, könnte auch schon fast sein.

Jawohl, Hardbass, dann sag ich auch mal Hallöchen hier. Live aus dem Studio Hamburg beim guten Courtney ist hier zu Gast. Dass das mal wieder klappt, ey, dass das mal wieder klappt.

0: ich habe ja eben erstmal ein bisschen seltsam geguckt hier. Warte mal. Also irgendwie läuft hier komische Musik.
1: Guckst du nicht immer seltsam?
0: Also schon, aber also jetzt noch mehr so, weißt du?
1: Ja, du musst dich mal für Neues öffnen.
0: Ja, ich weiß auch nicht so. Also
1: Bang, aber anders.
0: Wo krach?
1: Jo, machen wir noch.
0: Mal wieder, weißt du, ich habe so stark angefangen und jetzt, nein, also eigentlich ist das ganz geil, aber ich habe eben schon gedacht, bei der Musik, die sonst so hier geballert wird und auch bei Technobase teilweise mit Hypertechno und so.
1: Ich bin in letzter Zeit eher der Ruhige geworden.
0: Das wäre schon fast was für Technobase, oder was?
1: Man kann sich drüber streiten, ich finde, Bounce und Hardtechno kann schon auf
0: Hardbase laufen. Ich habe gehört, es gibt auch Leute, die spielen Krach auf Technobase.

So, und das hier ist DJ Dreckisch. Ja, der wird wirklich so ausgesprochen, ist ein Hesse. Mit Crazy Sexy Malibus. Nach dem Track gehen wir in eine ganz kurze Werbeunterbrechung. Also bleibt auf jeden Fall dran, eine Stunde hier nochmal für euch. So, gucken wir mal, was kommt. Ich denke mal, der Henrik wird gleich hier wieder an die Decks gehen, der gute Courtney's. Schauen wir mal, was wird. Here you go.

0: So, herzlich willkommen zurück. 21:10 Uhr.
1: Hallo.
0: Hallo.
1: Hallo.
0: Wir sind wieder da.
1: Ja. Ja.
0: Zweite Stunde. Und wir fangen
1: Stunde.
0: Ganz entspannt wieder an, ne?
1: Ja, nachdem ich ja so ein bisschen den Ruhigen gerade gemacht habe.
0: Ah, ganz kurz.
1: Ja, ganz kurz. Müssen wir doch mal wieder aufdrehen.
0: Ja, finde ich auch. So, wenn ihr was hört, raus damit. Wird doll.
1: Aua.

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0: Lieber Kürtnis, so sehr du auch versuchst, gerade mit den Büchern hier alles ins literarische Gleichgewicht zu bringen, mein Mundgulasch kannst du damit immer noch nicht therapieren.
1: Ja, ich weiß auch nicht, das wird hier auch nichts mehr. Also mit uns wird das hier nichts mehr und
0: die
1: naja.
0: Die ganze Zeit am Bücherstapeln hier. What?
1: Ja, mein Subwoofer funktioniert gerade nicht, den muss ich doch mal reparieren.
0: Okay.

0: Ja, Hardbass. Ich denke mal, den Weichspüler haben wir irgendwie ganz in die hinterste Ecke gepackt.
1: Was für Weichspüler?
0: Hä? Wo? Also, wir sind bei Bausteller.
1: Ja, Bausteller.
0: Bausteller, Garagentor.
1: Ja, genau.
0: Palette.
1: Blechtor und alles, was dazugehört, Hardbass.
0: Genau, quasi bilden wir gerade die Überleitung zum guten Adaptive, der nach uns sie übernehmen wird, mit ordentlich Wumms.
1: Der X-Mode sagt gerade, ja, der macht bestimmt genauso weiter, aber also ich glaube zwar nicht,
0: das
1: aber...
0: Das ist ein ehemaliger Core-Time-Mensch, der ja, kann
1: ja.
0: das.
1: Ja.
0: Wenn er nicht Hard-Techno macht, dann macht er Wumms.
1: Okay. Stop fucking crying!

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Wir haben zwar 22 Uhr erreicht, aber wir machen jetzt einfach mal das, was der Adepte vielleicht ja machen würde. Also ich glaube mit Sicherheit nicht, aber das steht wahrscheinlich auf einem anderen Blatt Papier. Wir machen jetzt einen kleinen Umschwung gleich. Okay.

Also, das soll jetzt um Gottes Willen nicht heißen, dass wir dem Adaptive hier den Rang abrennen wollen, aber der ist noch nicht ganz so weit. Also tun wir jetzt einfach mal so, als ob.

0: So, Artbase, wir sagen jetzt schon mal ganz schnell Tschüss und ganz, ganz vielen Dank. Sorry für die Verlängerung oder herzlichen Glückwunsch, wie auch immer. Der Adaptive steht auf jeden Fall für euch in den Startlöchern.
1: Auf jeden Fall. Hat mal wieder richtig Spaß gemacht.
0: Hat eine sehr spontane Kiste ergeben hier, aber war auch irgendwie lustig.
1: Trotz der Anfangsschwierigkeiten. Also ihr wisst nicht, wie wir hier noch während der Show im Rumdoktorn waren.
0: Ganz leichte technische Probleme.
1: Ja, dezent, dezent.
0: Das Wichtigste war natürlich der Subwoofer.
1: Der muss die Katze inhalieren.
0: So, aber läuft auch wieder, ne? Also
1: genau.
0: Garagentor zerfetzt, alles gut.
1: Schaut gerne beim guten Kurtnis auf Instagram vorbei, bei mir auf Instagram vorbei.
0: Xmode auch.
1: Genau, und schamlose Eigenwerbung damit erledigt. Schaut auch beim guten Adaptive gleich vorbei.
0: Genau, meine, viel wichtiger. Bleibt dabei.
1: Eh jetzt auf die Ohren.
0: So, viel Spaß.
1: Viel Spaß. 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

Ja, hallo. Einen wunderschönen guten Abend, ihr Lieben. Hatte hier ein bisschen Verzögerung, bin nach Hause gehetzt. Vielen lieben Dank an Courtney's und X-Mode für die 2 Stunden und hier ein bisschen länger machen, dass ich Zeit habe, noch aufzubauen.

Ja, letzte Woche haben wir digital gemacht. Gab's auch wieder ganz viel moderne Musik. Und diese Woche gibt's wieder schön oldschool auf die Ohren. Ich hoffe, ihr habt Bock. Ja, der Telegram-Chat sagt, Werbung hat nicht funktioniert. Ihr habt 3 Minuten Stille gekriegt. Ah, das ist natürlich ärgerlich. Ja, das gebe ich weiter an die Technik. Können wir mal zur vollen Stunde dann schauen, ob die Werbung funktioniert oder ob das hier nur ein Hiccup bei der Übergabe war.

Na gut, wir feiern Bergfest zusammen. Ich versüße euch den Abend mit feinsten Millennium-Hardcore. Später vielleicht noch ein bisschen early. Das ist der Fahrplan bis 0 Uhr. Genießt die Show, lehnt euch zurück, macht Radio lauter. Let's go, Hardbass.

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1: Ja, wir haben eine Nachricht von der Ellie aus Selm. Sie schreibt, Namen bin da noch fix für die Hunderunde mit am Start. Dann muss ich den Rest wieder morgen früh nachhören. Liebe Grüße an dich, den PVOP Friedrich, allen Rest Telegrammis und Zuhörern. Let's go, we are one. Huch, ich glaube, das Mikrofon ist ein Tick zu laut. Ich war ein bisschen leiser gemacht. Test, Test. Ja, sieht gut aus jetzt.

Ja, ich führe nebenbei so ein bisschen mental eine Liste. Ich habe nämlich am Wochenende das erste Mal einen Auftritt, bei dem ich nur von Vinyl spielen werde. Ja, wenn ihr Bock auf Vinyl habt und im Süden von Deutschland wohnt, dann kann ich euch die Operation Hardcore Veranstaltung am Samstag im Schwarzen Adler in Memmingen empfehlen. 75% Bass. Da spielen ein Haufen Leute, die das noch sehr viel besser können als ich. Und ich. Wir spielen den ganzen Abend Vinyl. Ich denke mal, das wird primär so in die Early-Richtung gehen. Ich werde aber mehr Millennium mitnehmen. Also ich spiele dann da Millennium. Ja, wenn ihr Bock habt, wie gesagt, kommt da vorbei. Ich glaube, Eintritt ist da immer ein Zehner oder so. Also das ist absolut finanzierbar. You're part of the project! Project Hardcore! Ja, und ich weise immer darauf hin, wenn ihr mich kostenlos unterstützen wollt, dann freue ich mich immer sehr, wenn ihr auf meinen Socials vorbeischaut und da mal ein Follow dalasst. Ja, heutzutage wird man an diesen Zahlen, die dort stehen, gemessen. Das heißt, jeder Klick hilft. Ja, und wenn ihr Bock auf Oldschool-Vibe habt, würde ich einfach sagen, lehnt euch zurück, genießt die nächsten anderthalb Stunden, das wird richtig nice, versprochen. Let's go, Hardbass! Hard!

Ja, meine Lieben, ich liebe einfach diese alten Millennium-Tracks. Sehr, sehr geiles Ding von The Player. Ja, und wo der herkommt, gibt's noch ganz viel mehr. Denn wir spielen heute live von Vinyl hier bei Hardcore Adaption, live aus meinem kleinen Studio in München mit mir, Adaptive. In dem Sinne, let's go Hard Bass.

Ja, und der Sascha aus Gelsenkirchen schreibt, boah, ich bin gerade wunschlos glücklich, hau immer weiter raus, den Scheiß. Schöne Grüße nebenbei an Monty, falls er gerade auch doch zufällig eingeschaltet hat. Und natürlich an den geilsten Vinyl-DJ auf Hardbass. Schönen Abend euch. Das freut mir sehr, dass dir das so taugt, Mann. Mensch, das ist aber auch ein richtig schöner Track von Nitrogenetics, muss man einfach sagen. Meine zweite Lieblingsplatte.

So, ich muss mich jetzt entscheiden zwischen lauter machen oder Fenster aufmachen und hier gegen die Hitze was tun. Also bis jetzt ist die Wahl gefallen auf lauter machen. Ich hoffe, ihr macht auch lauter, macht für die Kollegen laut, macht für die Nachbarn laut. Zeigt denen, was gute Musik ist. Alles vor 0 Uhr ist doch eh keine Ruhestörung.

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1: So ein geiles Ding, oder? Ja, wir machen das jetzt so. Ich habe noch zwei Tracks für euch. Den, der jetzt gerade läuft, und noch einen, der schon hier auf meinem rechten Plattenspieler liegt. Ja, und ihr sagt mir einfach, ob Werbung kommt oder nicht dann um ganz. Und wenn nicht, dann bügele ich einfach drüber und mache die Musik wieder an, okay?

Da ist mir der Übergang verrutscht. Ja, so ist das manchmal. Wir spielen heute von Vinyl. Gibt's keine Displays, keine Waveform, kein Sync. Manchmal macht man es dann einfach grob rüber auf den anderen Track.

Ja, meine Lieben, damit neigt sich die erste Stunde schon wieder dem Ende.

Ja, denn nach dem Track schalte ich die Werbung an und sagt mir mal einfach im Telegram-Chat, ob die überhaupt funktioniert. Weil bevor wir Stille hören, hören wir lieber Musik, ne? Ich glaube nämlich, wenn ich einfach Musik spiele, kann ich da drüber bügeln. Wenn dem nicht so ist, dann müssen wir uns halt einmal drei Minuten die Ohren resetten, an den Kühlschrank gehen, neues Bierchen holen. Und dann geht's aber um kurz nach 11 auf jeden Fall weiter. Let's go.

Ja, also bei mir lief keine Werbung. Der Telegram-Chat sagt auch, es läuft keine Werbung. Dann müsstet ihr jetzt wieder mich hören. Und wir machen weiter. Let's go Hard Bass. Noch eine Stunde Millennium von Vinyl. Am Ende vielleicht noch ein bisschen early. Schauen wir mal. Let's go.

hier, meine Lieben, ihr habt mir noch ein paar Nachrichten geschrieben. Und zwar der Sven aus Denkte schreibt: Adaptive, schön, dass du wieder auflegst. Ich feier deine Sets total. Und dann schreibt er noch: Oder bist du wieder? Das war wahrscheinlich hier wegen der Werbung. Ich habe gerade erst eingeschaltet und dachte, es ist kaputt. Würde mir Critical Mass mit Happy Generation wünschen. Wäre cool, wenn es reinpasst. Ja, mein Lieber, das passt auf jeden Fall. Das kann ich dir gerne spielen. Und der Michael aus Everswinkel schreibt: Hi, Rawstyle wäre nice. Reiß die Hütte ab wie letzte Woche. Ja, die Hütte abreißen wie letzte Woche machen wir, aber Rawstyle habe ich leider nicht auf Vinyl, mein Lieber.

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1: Ja, und der Michael wirft noch hinterher Hallo nach Telgte, was immer das bedeuten mag. Vielleicht ist es ein Ort, vielleicht ist es ein Mensch, ich weiß es nicht. Es ist aber somit ausgerichtet. Und der Carsten aus Brakel schreibt, Moin Moin, ich grüße dich herzlich, endlich wieder Mittwochabend, Bergfest und Adaptive Time, bin gerade in der Garage am Modelltraktor schrauben und modifizieren und hören gerade mit meinem Kumpel Hendrik deinen Sound dabei, mit Hopfenschorle und Sportcola trinken, Abfahrt, we are one. Ja, dann frohes Schrauben und viel Spaß euch beiden. Let's go.

Ja, mein Lieber, hier ist ein Wunsch für dich. Happy Generation von Critical Mass. Meiner Meinung nach der beste Heavy Hardcore Track, zumindest ist es mein Lieblingstrack. Deiner ja wahrscheinlich dann auch, wenn du dir wünschst. Haben wir schon mal zwei Leute glücklich gemacht hier.

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So ein schönes Lied, oder? Ja, ist mein vorletzter Millennium-Track. Eine Platte habe ich noch. Ja, ich denke, ich könnte ja auch noch mal irgendwie die ein oder andere Millennium-Platte umdrehen, aber das machen wir nicht. Die letzten 20 Minuten spielen wir dann noch ein bisschen early.

Ja, und wir haben noch eine Nachricht bekommen vom Jens aus Homberg FC. Er schreibt: Hi Adaptive, schön wieder bei deiner Show dabei zu sein. Du ballerst wie immer. Das ist ein Genuss, vor allem nach der Spätschicht. Würdest du verlängern? Gruß aus Nordhessen. Nein, mein Lieber, heute leider nicht. Ich habe den ganzen Nachmittag Musik produziert und jetzt dann Schallplatte auflegen. Mein Ohr ist tot. Irgendwann ist man überreizt, hört seine eigenen Übergänge nicht mehr. Ich reiß jetzt noch für euch 20 Minuten die Bude ab und dann muss es erstmal reichen für heute. Es kann sein, dass ich so ein bisschen random auf Trance-Base spawne die nächsten Tage. Weil da habe ich im Mai noch gar nicht gespielt und eigentlich habe ich mir vorgenommen, einmal im Monat zu spielen. Aber heute Abend schaffen wir leider keine Verlängerung. Nächstes Mal wieder.

der Carsten wirft auch hinterher. Moin, moin nochmal, die Übergänge sind doch noch top. Komm schon, noch eine Stunde Verlängerung, sind ja von der Spätschicht zurück. Nee, mein Lieber, für heute muss es das gewesen sein. Da ist nichts mehr zu holen.

Der Jens schreibt, schade, aber es ist verständlich, dann machen wir das bei deinem nächsten Set. Du bist so ein geiler DJ, der weiß, was sein Publikum braucht. Lass weiter so ballern, mein Lieber, der Nordhesse. Oh, vielen Dank für die warmen Worte, mein Lieber.

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1: So, zwei habe ich noch für euch. Den hier nicht eingeschlossen, der läuft natürlich auch noch. Dann müssen wir uns leider verabschieden. Mich gibt's wieder nächste Woche. Dann auch wieder ein bisschen früher. Nächste Woche treffen wir uns um 20 Uhr, glaube ich. Hoffe ich.

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1: Ja, meine Lieben, wer das Intro kennt, der weiß, was jetzt kommt.
0: Coming up.
1: Einer der schönsten Tracks, die je gemacht worden ist.
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1: Und ich muss mich von euch verabschieden, das ist mein letzter.
0: Yes.
1: Es hat mir wahnsinnig viel Spaß gemacht, meine Lieben. Ich hoffe, wir sehen uns wieder nächsten Mittwoch um 20 Uhr. Und ich bedanke mich vielmals fürs Einschalten bei euch.
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1: Mich freut's immer, dass ihr so sehr Bock auf die Oldies habt und auch auf die neuen Sachen. Deswegen mache ich immer einen bunten Mix für euch. Macht's gut, meine Lieben. Ich wünsche euch eine gute Nacht. Macht nicht mehr so lange und bis nächste Woche. Ciao, ciao.

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